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1: Hier spricht Peter Thomas, der Musikkommandant, der Dirigator, und spielt für euch zusammen mit den Mocambos ein Liedlein. Es ist das Jahr 2066. Die Welt, wie wir sie damals verließen, gibt es nicht mehr. Und wir landen jetzt neuerdings auf dem Moon. 10, 9, 8, 7, 6, 5, 4, 3, 2, 1 und Bingo!